heute drauf, Hashtag YOLO, Oktoberfest ist Kultur, Hashtag Bier, was kommt nach 2 und 3, Hashtag 4.

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Hier kommt ihr zur letzten Parodie. Crow Whatever gibt's da. Hier unten gibt's die letzte Crime Time. 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Das war's für heute. Einen angenehmen Resttag euch. Ich geh jetzt ein paar Stuten.

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0: Howdy, meine Freunde. 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Hier kommt ihr zur letzten Parodie. Crow Whatever gibt's da. Hier unten gibt's die letzte Crime Time. 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Das war's für heute. Einen angenehmen Resttag euch. Ich geh jetzt ein paar Stuten. Ciao.
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Hashtag Bier.

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0: 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Hier kommt ihr zur letzten Parodie. Crow Whatever gibt's da. Hier unten gibt's die letzte Crime Time. Da muss man auch mal dabei sein. Das war's für heute. Einen angenehmen Resttag euch. Ich geh jetzt ein paar Stuten. Ciao.
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0: 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Hier kommt ihr zur letzten Parodie. Crow Whatever gibt's da. Hier unten gibt's die letzte Crime Time. Da muss man auch mal dabei sein. Das war's für heute. Einen angenehmen Resttag euch. Ich geh jetzt ein paar Stuten. Ciao.
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0: mit der wir...
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0: Yo, wählt wie immer weise, bringt White Titty ein weiteres Mal in die Charts und bis zum nächsten Freititty-Tag.

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Hier kommt ihr zur letzten Parodie. Crow Whatever gibt's da. Hier unten gibt's die letzte Crime Time. 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Das war's für heute. Einen angenehmen Resttag euch. Ich geh jetzt ein paar Stuten.

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Howdy, meine Freunde. 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Hier kommt ihr zur letzten Parodie. Crow Whatever gibt's da. Hier unten gibt's die letzte Crime Time. Da muss man auch mal dabei sein. Das war's für heute. Einen angenehmen Resttag euch. Ich geh jetzt ein paar Stuten.

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0: Ja, ein Riesendankeschön an alle YouTuber, die mitgemacht haben. 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Genug geschleimt. 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

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Crow Whatever gibt's da. Hier unten gibt's die letzte Crime Time. 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Das war's für heute. Einen angenehmen Resttag euch. Ich geh jetzt ein paar Stuten.

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0: Ja, ein Riesendankeschön an alle YouTuber, die mitgemacht haben. 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Und ein Riesendankeschön auch an euch für einfach alles, was dieses Jahr passiert ist. Genug geschleimt. Was nervt euch an Weihnachten? Schreibt's in die Kommentare. Weiter geht's dann entweder mit GTA im echten Leben oder ihr checkt unsere letzte Single aus,
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Hier kommt ihr zur letzten Parodie. Crow Whatever gibt's da. Hier unten gibt's die letzte Crime Time. 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Das war's für heute. Einen angenehmen Resttag euch. Ich geh jetzt ein paar Stuten.

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0: 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Hier kommt ihr zur letzten Parodie. Crow Whatever gibt's da. Hier unten gibt's die letzte Crime Time. Da muss man auch mal dabei sein. Das war's für heute. Einen angenehmen Resttag euch. Ich geh jetzt ein paar Stuten. Ciao.
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0: Howdy, meine Freunde. 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Hier kommt ihr zur letzten Parodie. Crow Whatever gibt's da. Hier unten gibt's die letzte Crime Time. 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Das war's für heute. Einen angenehmen Resttag euch. Ich geh jetzt ein paar Stuten. Ciao.
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Hier kommt ihr zur letzten Parodie. Crow Whatever gibt's da. Hier unten gibt's die letzte Crime Time. Da muss man auch mal dabei sein. Das war's für heute. Einen angenehmen Resttag euch. Ich geh jetzt ein paar Stuten. Ah!

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Hier kommt ihr zur letzten Parodie. Crow Whatever gibt's da. Hier unten gibt's die letzte Crime Time. Da muss man auch mal dabei sein. Das war's für heute. Einen angenehmen Resttag euch. Ich geh jetzt ein paar Stuten. Ah!

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Hier kommt ihr zur letzten Parodie. Crow Whatever gibt's da. Hier unten gibt's die letzte Crime Time. Da muss man auch mal dabei sein. Das war's für heute. Einen angenehmen Resttag euch. Ich geh jetzt ein paar Stuten.

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Hier kommt ihr zur letzten Parodie. Crow Whatever gibt's da. Hier unten gibt's die letzte Crime Time. 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Das war's für heute. Einen angenehmen Resttag euch. Ich geh jetzt ein paar Stuten. Ah!

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Hier kommt ihr zur letzten Parodie. Crow Whatever gibt's da. Hier unten gibt's die letzte Crime Time. Da muss man auch mal dabei sein. Das war's für heute. Einen angenehmen Resttag euch. Ich geh jetzt ein paar Stuten.

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1: das
0: mit
1: ist der letzte Sommer.
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Hier kommt ihr zur letzten Parodie. Crow Whatever gibt's da. Hier unten gibt's die letzte Crime Time. Da muss man auch mal dabei sein. Das war's für heute. Einen angenehmen Resttag euch. Ich geh jetzt ein paar Stuten.

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0: Ja, ein Riesendankeschön an alle YouTuber, die mitgemacht haben. 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Genug geschleimt. 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
0: mit der wir... Yo, wählt wie immer weise, bringt White Titty ein weiteres Mal in die Charts und bis zum nächsten Freititty-Tag.

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Hier kommt ihr zur letzten Parodie. Crow Whatever gibt's da. Hier unten gibt's die letzte Crime Time. Da muss man auch mal dabei sein. Das war's für heute. Einen angenehmen Resttag euch. Ich geh jetzt ein paar Stuten.

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0: Ja, ein Riesendankeschön an alle YouTuber, die mitgemacht haben. 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Genug geschleimt. 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Yo, wählt wie immer weise, bringt White Titty ein weiteres Mal in die Charts und bis zum nächsten Freititty-Tag.

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Hier kommt ihr zur letzten Parodie. Crow Whatever gibt's da. Hier unten gibt's die letzte Crime Time. Da muss man auch mal dabei sein. Das war's für heute. Einen angenehmen Resttag euch. Ich geh jetzt ein paar Stuten.

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0: Ja, ein Riesendankeschön an alle YouTuber, die mitgemacht haben. 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Genug geschleimt. 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
1: das
0: mit der wir...
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0: Howdy, meine Freunde. Das war's mit dem Video. 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Hier kommt ihr zur letzten Parodie. Crow Whatever gibt's da. Hier unten gibt's die letzte Crime Time. Da muss man auch mal dabei sein. Das war's für heute. Einen angenehmen Resttag euch. Ich geh jetzt ein paar Stuten. Ciao.
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0: mit der wir... 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

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Hier kommt ihr zur letzten Parodie. Crow Whatever gibt's da. Hier unten gibt's die letzte Crime Time. Da muss man auch mal dabei sein. Das war's für heute. Einen angenehmen Resttag euch. Ich geh jetzt ein paar Stuten.

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0: Ja, ein Riesendankeschön an alle YouTuber, die mitgemacht haben. 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Genug geschleimt. 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Jo, wählt wie immer weise, bringt White Titty ein weiteres Mal in die Charts und bis zum nächsten Freititty-Tag.

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Gestern habe ich ein Bild von Jason geliked und er so direkt eine WhatsApp geschickt. Ich habe noch nicht geantwortet. Soll ich antworten? Findest du ihn heiß? Ich finde ihn nicht heiß. Aber ich glaube, Mandy wäre voll eifersüchtig. Naja, YOLO. Hast du mal Jessys Instagram gecheckt? Sie benutzt immer dieselben Hashtags wie ich. So eine Bitch. Wie findest du meinen Lippenstift? Ich hoffe, der verschmiert nicht beim... Naja, du weißt schon. Und mein Kleid? Geil oder super geil? Achso, Selfies sind jetzt out. Da gibt's was Neues.

0: Sag mal, wieso schauen wir eigentlich die ganze Zeit gegen die Wand? Hä? Da hat doch echt mal jemand einen Spiegel hinhängen können. Und wieso sagst du nie was?
1: Naja, du redest ja die ganze Zeit.
0: Du könntest echt mal was sagen. Wie findest du eigentlich meine Schuhe? Die sind übrigens von Zalando. Oh, war das jetzt Schleichwerbung? Wär geil. Dann könnte ich mir nämlich endlich einen Pelzmantel kaufen. Habe ich schon erwähnt, dass ich jetzt Veganerin bin? Ich hasse Tierquälerei.

0: Alter, meine ganze Timeline ist mit hässlichen Menschen voll. Guck mal hier, ist das wirklich TC?
1: Ja, hast du es nicht mitbekommen? Selfies sind out. Alle machen jetzt Circles.
0: Was?
1: Naja, hässliche Selfies.
0: Und wie funktioniert das?
1: Du musst so hässlich schauen, wie nur irgendwie möglich.
0: Alter, das ist ja voll die scheiß Idee. Wieso ist die nicht von uns? Wir müssen da unbedingt auch mitmachen. Komm, wir gehen zurück an die Bar.
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0: Scheiße, das war ja gar nicht meine Villa. Mist.
1: Waititi. Weihnachten, das Fest der Harmonie. Das Fest, an dem wir uns alle wiederfinden. Das Fest der Liebe.

0: Bitte, Ötzi, wirklich? Das ist die größte Scheiße, die es gibt. Hört doch lieber Mozart.
1: Ich mag DJ Ötzi. Du magst auch Wolfgang Petri und du hast mir eine Pokémon-Karte geklaut.
2: Was? Ja, das stimmt natürlich. Nicht. Du lügst hier rum. Warum lügst du jetzt rum?

0: Wir hoffen, der Song bringt euch gut durch die Weihnachtszeit.
1: Kauft euch den Song auf iTunes und Amazon und bringt White Titty in die Charts. Vor DJ Ötzi, Links in der Beschreibung.
0: Ja, ein Riesendankeschön an alle YouTuber, die mitgemacht haben. Ein Riesendankeschön auch an unser gigantisches Team hinter der Kamera. Und ein Riesendankeschön auch an euch für einfach alles, was dieses Jahr passiert ist. Genug geschleimt. Was nervt euch an Weihnachten? Schreibt's in die Kommentare. Weiter geht's dann entweder mit GTA im echten Leben oder ihr checkt unsere letzte Single aus,
1: das
0: mit der wir... Yo, wählt wie immer weise, bringt White Titty ein weiteres Mal in die Charts und bis zum nächsten Freititty-Tag.